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1: 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Es ist 2 Uhr.
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2: Im Studio Dirk Justus. Im deutschen Rennen um die Olympischen Spiele schrumpft das Bewerberfeld. Berlin zieht sich laut Medienberichten zurück. Nach dem Wahlsieg der Linken, die gegen Olympia ist, und dem letzten Platz im Bewerberranking. Jetzt kämpfen noch München und die Rhein-Ruhr-Region um die deutsche Olympia-Bewerbung. Schwarz-Rot will stärker gegen Sozialmissbrauch vorgehen. Unter anderem geht es dabei gegen professionelle Banden, die Schrottimmobilien an Menschen aus Osteuropa vermieten und ihnen große Teile der Sozialleistungen abknöpfen. Auch Schwarzarbeit soll härter bekämpft werden. Wieder ein Drohnenvorfall an einem deutschen Flughafen. Am Hauptstadt-Airport Berlin-Brandenburg war ein solches Objekt am Abend gesichtet worden. Laut Bundespolizei wurde daraufhin der Flugbetrieb kurzzeitig komplett eingestellt. Flugzeuge wurden deshalb umgeleitet. Darauf hat Fußball-Deutschland gewartet. Jürgen Klopp feiert heute seine Premiere als neuer Bundestrainer. Im Nations League-Spiel gegen die Niederlande steht er erstmals an der Seitenlinie. In dieser XXL-Länderspielpause gibt's außerdem noch 2 Partien gegen Griechenland und eine gegen Serbien.
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1: 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Es ist 3 Uhr.
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2: Im Studio Dirk Justus. Der Aktionsplan gegen Sozialmissbrauch stößt auf Lob und Kritik. Kommunen begrüßen das Vorgehen der Bundesregierung. Sozialverbände warnen dagegen vor Generalverdacht. Im Fokus stehen Banden, die über Schrottimmobilien Sozialleistungen von Menschen aus Osteuropa kassieren. Olympische Spiele wird es vorerst nicht in der Hauptstadt geben. Laut Medienberichten zieht Berlin seine Bewerbung zurück. Am Ende war der Widerstand in der Stadt zu groß und auch das Konzept kam nicht so gut an. Am Samstag entscheidet sich, ob München oder die Rhein-Ruhr-Region international antreten soll. Der verurteilte Windkraftbetrüger Hendrik Holt ist in Dubai gefasst worden. Ende August hat er sich bei einem Freigang abgesetzt. Die Staatsanwaltschaft Osnabrück bestätigt die Festnahme. Wegen eines neuen Abkommens könnte Holt nun nach Deutschland ausgeliefert werden. Heute wird es ernst für Jürgen Klopp. Er hat am Abend sein erstes Länderspiel als neuer Bundestrainer. In Amsterdam spielt das DFB-Team in der Nations League gegen die Niederlande. Los geht's um 20.45 Uhr.
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0: 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Es ist 4 Uhr.
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2: Im Studio Dirk Justus. Im deutschen Rennen um die Olympischen Spiele schrumpft das Bewerberfeld. Berlin zieht sich laut Medienberichten zurück. Nach dem Wahlsieg der Linken, die gegen Olympia ist, und dem letzten Platz im Bewerberranking. Jetzt kämpfen noch München und die Rhein-Ruhr-Region um die deutsche Olympia-Bewerbung. Der Aktionsplan gegen Sozialmissbrauch sorgt für geteilte Reaktionen. Sozialverbände warnen vor einem Generalverdacht gegen Menschen aus Osteuropa. Lob kommt von den Kommunen. Die Regierung will gegen Banden vorgehen, die mit Schrottimmobilien Sozialleistungen abgreifen. Wieder ein Drohnenvorfall an einem deutschen Flughafen. Am Hauptstadt-Airport Berlin-Brandenburg war ein solches Objekt am Abend gesichtet worden. Laut Bundespolizei wurde daraufhin der Flugbetrieb kurzzeitig komplett eingestellt. Flugzeuge wurden deshalb umgeleitet. Für Deutschlands neuen Fußball-Bundestrainer geht's heute so richtig los. Jürgen Klopp hat sein erstes Spiel. In der Nations League geht es auswärts gegen die Niederlande. Klopp sagt, jetzt müssen Ergebnisse her. Das Team versucht aber unter all dem Druck trotzdem Spaß zu haben.
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2: 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Es ist 5 Uhr.
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4: Im Studio Dirk Justus. Der Aktionsplan gegen Sozialmissbrauch stößt auf Lob und Kritik. Kommunen begrüßen das Vorgehen der Bundesregierung. Sozialverbände warnen dagegen vor Generalverdacht. Im Fokus stehen Banden, die über Schrottimmobilien Sozialleistungen von Menschen aus Osteuropa kassieren. Olympische Spiele wird es vorerst nicht in der Hauptstadt geben. Laut Medienberichten zieht Berlin seine Bewerbung zurück. Am Ende war der Widerstand in der Stadt zu groß und auch das Konzept kam nicht so gut an. Am Samstag entscheidet sich, ob München oder die Rhein-Ruhr-Region international antreten soll. Wieder drohender Alarm an einem deutschen Flughafen. Am Airport Berlin-Brandenburg wurde deshalb der Flugbetrieb am Abend kurzzeitig gestoppt. Zuvor war eine Drohne über dem Gelände gesichtet worden, heißt es von der Bundespolizei.

0: Nach rund 45 Minuten liefen Starts und Landungen wieder. Heute wird es ernst für Jürgen Klopp. Er hat am Abend sein erstes Länderspiel als neuer Bundestrainer. In Amsterdam spielt das DFB-Team in der Nations League gegen die Niederlande. Los geht's um 20.45 Uhr.
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1: 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Es ist 6 Uhr.
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2: Im Studio André Glatzel. Der Aktionsplan gegen Sozialmissbrauch sorgt für geteilte Reaktionen. Sozialverbände warnen vor einem Generalverdacht gegen Menschen aus Osteuropa. Lob kommt von den Kommunen. Die Regierung will gegen Banden vorgehen, die mit Schrottimmobilien Sozialleistungen abgreifen. Im deutschen Rennen um die Olympischen Spiele schrumpft das Bewerberfeld. Berlin zieht sich laut Medienberichten zurück nach dem Wahlsieg der Linken, die gegen Olympia ist, und dem letzten Platz im Bewerberranking. Jetzt kämpfen noch München und die Rhein-Ruhr-Region um die deutsche Olympia-Bewerbung. Die deutsche Wirtschaft soll in diesem Jahr wieder wachsen. Führende Institute rechnen mit bis zu 1,4% plus. Gründe sind mehr Exporte und höhere Staatsausgaben. Auch die Folgen des Iran-Kriegs fallen weniger schwer aus als befürchtet. Die Prognose kommt offiziell am Vormittag. Darauf hat Fußball-Deutschland gewartet. Jürgen Klopp feiert heute seine Premiere als neuer Bundestrainer. Im Nations-League-Spiel gegen die Niederlande steht er erstmals an der Seitenlinie. In dieser XXL-Länderspielpause gibt es außerdem noch zwei Partien gegen Griechenland und eine gegen Serbien.
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3: Ach du Scheiße, in 3 Monaten ist Weihnachten und ihr denkt euch jetzt morgens um 6, Dino.
4: Kann es sein, dass du dumm bist oder sowas?
3: Nein, wir haben den 24. September, also eine schöne Vorweihnachtszeit. Gleich mit Mika und Relax, take it easy. Ihr denkt euch, was habe ich heute früh genommen? Egal, ich bin einfach nur gut drauf und die Musik macht einfach Bock. Hier ist Jojo, Leave, Get Out. Wunderschönen Donnerstag.

0: Wenn ihr euch Donnerstag früh fragt, wieso bin ich so gut gelaunt, das liegt natürlich an dieser 2000er-Ära und die feiern wir gemeinsam auch jeden Morgen mit Sätze, die nur 2000er-Fans verstehen. Absolut Top 2000er, Steffi Schaller ist mit dabei.
1: Schönen guten Morgen. Das ist jetzt tatsächlich ungefähr so wie die blauen Häkchen bei WhatsApp heute, wenn man die ausmacht. Ich bin bei ICQ im Unsichtbar-Modus unterwegs.
0: Oh, ICQ, das war ja mein Leben. Ich weiß gar nicht, wie ich mit meinen Freunden hätte kommunizieren sollen nach der Schule. Und ja, man war unsichtbar, wenn man nicht sehen wollte, also, dass die anderen nicht sehen, dass ich on bin. Ja. Aber ich durfte schon sehen, was da abgeht.
1: So einmal Tarnumhang im Internet war das, gell? Genau. Und das ist jetzt wie heute bei WhatsApp, wenn diese blöden blauen Häkchen ausgestellt sind und du weißt nicht, hat er diese Nachricht gelesen oder hat er sie nicht gelesen. Das macht mich wahnsinnig.
0: Ich habe keine blauen Häkchen, aber ich war auch immer
1: ja,
0: ICQ Unsichtbarkeitsmodus.
1: Du machst mich wahnsinnig. Nicht damit.
0: Ich bin bei ICQ im Unsichtbarkeitsmodus. Sätze, die nur 2000er-Fans verstehen, um 10 nach 6 und immer um 10 nach 8.
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0: toxischen Beziehungen beginnen ganz früh morgens. Hallo, hier ist der Dino.
1: Nicht die Mama, nicht die Mama.
0: Hier auf Absolut Top 2000er, euer Morgen. Ich meine natürlich toxische Beziehungen mit eurem Wecker. Er schreit euch an. Ihr drückt ihn brutal aus oder ihr schlagt ihn teilweise. Also eine richtige Bad Romance. Wir sind aber euer Wecker, der Spaß macht. Vor allem, wenn Lady Gaga läuft. Kommt gut rein in

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1: Jo, ich bin Achim aus Darmstadt oder D-Town, wie die coolen Kids sagen. Und ich feiere absolut Top 2000er wegen dem nicen EDM und Big Room aus den späten 2000er Jahren.
2: Ach, wenn man morgens um 6:30 so schöne Nachrichten hört. Grüße nach D-Town. Ganz Deutschland feiert die 2000er und deshalb starten wir jetzt so fresh in den Donnerstag. Gleich Anastasia in den nächsten 10 Minuten und vorher Katy Perry. Viel Spaß mit Hot and Cold.
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kommen wir zu viel bla bla bla. Was haben Jugendzeitschriften wie Popcorn oder Jam geschrieben? Und das checken wir hier immer auf Absolut Top 2000er. Das machen wir immer morgens ab 6. Hello. Und ich habe hier eine Ausgabe von der Bravo aus dem Februar 2000. Viel nackte Haut sehe ich da. Ganz unten am Eck auf dem Cover ist ein Foto von Carsten Spengelmann. Der hat ja zum Beispiel DSDS moderiert. Er sitzt da nackt. Und der Text sagt, sexy Tipp, Carsten Spengelmann. Sorry, ich muss da lachen. Carsten Spengelmann nackt. Ja, was für ein sexy Tipp. Das ist auch so ein 2000er Ding. Jeder hin zu Kunz und Franz musste sich ausziehen. Und was ging im Februar 2000 in den Charts? Ganz neu aufgetaucht, Anastasia mit ihrer ersten Single hören wir hier auf Absolut Top 2000er. Viel Spaß mit I'm Out of Love um 20 Minuten vor 7.

0: So viele erste Male, die wir mit dieser Musik erlebt haben. Das ist absolut Top 2000er im Studio der Dino, jetzt um kurz vor sieben. Und mich würde interessieren, wann war denn unser erstes Mal? Ne? Wann habt ihr uns zum allerersten Mal unter die Dusche genommen? Wann sind wir gemeinsam aufgewacht? Okay, das klingt jetzt crazy, aber ihr wisst, wie ich meine. 0160 800 700 und dann die 5. Wie war es denn bei dir, Eileen aus Göppingen?
1: Übers DAB-Radio. Also mein Mann hat mich da drauf gebracht, fahren ja immer mit dem großen Auto mit den Kids zusammen, ne? Und dann hat er gesagt, er hat da mal so ein bisschen rumgestöbert und hat

0: Deswegen höre ich euch echt auch.
1: Du hast den besten Mann der Welt. Der hat einen guten Musikgeschmack.
0: Total. Ja, absolut. Der hat gleich gewusst, was seine Frau für einen Geschmack hat. Ne?
1: Sehr cool. Und seitdem führen wir alle hier gemeinsam eine Beziehung, denn diese Musik macht einfach nur Bock. Viel Spaß mit Phantom Planet, California auf absolut Top 2000er. Wie war denn unser erstes Mal?

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1: Es ist 7 Uhr.
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3: Im Studio André Glatzel. Der Bundestag beschäftigt sich heute unter anderem mit dem Thema Organspende. In Zukunft soll jeder zum Spender werden, der nicht ausdrücklich widerspricht. Ein ähnlicher Antrag war vor 6 Jahren gescheitert. Für dieses Mal sind die Initiatoren aus mehreren Fraktionen aber optimistisch. Der Aktionsplan gegen Sozialmissbrauch stößt auf Lob und Kritik. Kommunen begrüßen das Vorgehen der Bundesregierung, Sozialverbände warnen dagegen vor Generalverdacht. Im Fokus stehen Banden, die über Schrottimmobilien Sozialleistungen von Menschen aus Osteuropa kassieren. Wieder ein Drohnenvorfall an einem deutschen Flughafen. Am Hauptstadt-Airport Berlin-Brandenburg war ein solches Objekt am Abend gesichtet worden. Laut Bundespolizei wurde daraufhin der Flugbetrieb kurzzeitig komplett eingestellt. Flugzeuge wurden deshalb umgeleitet. Heute wird es ernst für Jürgen Klopp. Er hat am Abend sein erstes Länderspiel als neuer Bundestrainer. In Amsterdam spielt das DFB-Team in der Nations League gegen die Niederlande. Los geht es um 20.45 Uhr.
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4: Mit mir der Dino. Respekt an alle, die jetzt schon um 7 ins Fitnessstudio fahren, also bevor sie arbeiten. Ich bin zwar auch ein Pumper, fast jeden zweiten Tag im Fitness, aber das mache ich morgens nicht. Ich brauche erstmal ein bisschen Muskeltraining fürs Hirn. Kanye West gleich mit Stronger nach 2 Hits. Diese Musik macht uns fit. NSYNC, viel Spaß mit Bye Bye Bye.

0: Harder, Better, Faster, Stronger. So heißt ein Hit von Daft Punk. Aber genau so brauche ich meine Eier morgens. Ist mein Frühstücksritual. Und eure Eier so? Kanye West hat diesen Hit genommen und nur Stronger draus gemacht. Und der begleitet uns jetzt in unseren Donnerstagmorgen bei unserem ersten Snack des Tages, hier zum 10 Minuten nach 7.
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0: 7. September. So viele Hits hier auf eurem Morgen, die passen aber alle nicht auf eine CD-ROM. Was war das nochmal? Das klärt Ivo jetzt um 20 Minuten nach 7. Schönen Donnerstag.
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2: Ich habe heute was Tolles mit in die Arbeit gebracht. Meine alte Sammlung an Bravo-Hits-CD. ROMs? Fragezeichen? Denn genau darüber haben wir diskutiert. Ist eine Musik-CD eigentlich auch eine CD-ROM? Ich liebe das Wort auch. CD-ROM. Ha? Habt ihr noch CD-ROMs zu Hause? Es ist ein schönes Wort. Wir mussten dann aber feststellen, eine Musik-CD ist, wie der Name schon sagt, nur zum Musikhören. Und eine CD-ROM war oder ist für Programme, Spiele, Dateien, also alles andere. Und ich dachte mir, so eine CD ist schon eine faszinierende Sache und ist ja so voll 2000er. Da erzähle ich euch mal ein bisschen was drüber.

0: Jetzt kommt direkt die wichtigste Info, denn ich habe herausgefunden, dass selbstgebrannte CDs nur 5 bis 30 Jahre halten. Also je nach Qualität, wie ihr die lagert, wie oft ihr die gehört habt und so weiter. Und da dachte ich mir, da muss ich mal einen Aufruf machen. Falls ihr auch noch selbstgebrannte CDs habt mit geiler Musik oder auch euren ersten Beziehungsfotos oder Tagebucheinträgen oder Screenshots von SchülerVZ, dann holt die doch mal raus und schaut mal, ob die noch gehen. Und dann ab mit den ganzen Daten auf eine Festplatte, weil eines ist sicher, so schön die CD oder auch das Wort CD-ROM ist, sie werden beide aussterben. Aber sie bleiben bei uns für immer im Herzen.
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2: Morgen zum 7:30 hilft euch euer Lieblingsgetränk und natürlich eure Lieblingsplaylist.
3: Hi Dino, ich bin Kim aus Landau und jeden Morgen zu meinem Kaffee, zu meinem Espresso höre ich absolut Top 2000er Musik von Dino jeden Morgen, weil einfach absolut geile Musik schon gute Laune am Morgen kommt.
2: Ja, diese gute Laune hört man bei Kim auf jeden Fall raus. Grüße nach Rheinland-Pfalz und jetzt starten wir wach und fit mit Madonna. American Pie bekommt ihr nach 2 Hits und vorher La Rue Bulletproof am 24. September.

Diese Zeit gibt uns Hoffnung, deshalb seid ihr täglich mit dabei. Hello, hier ist der Dino auf eurem Morgen. Eure Lieblingshits habe ich übersetzt in meine heilige Schrift, die 2000er Musikbibel. Liebe 2000er Gemeinde, kommet zusammen und höret, was Madonna lehrt. Das Leben ist wie ein

0: Sommer klingen. Ja, ich will noch nicht realisieren, dass der Sommer vorbei ist. Ist er auch noch nicht. Nur weil jetzt 24. September ist und in 3 Monaten ist Weihnachten. Mich würde interessieren, was war denn euer Sommerhighlight 2026? Diese Woche habe ich sehr viele Nachrichten von euch erhalten, wie zum Beispiel hier von Janine aus Waren in Mecklenburg-Vorpommern. Du hast wirklich tolle Sachen erlebt.
1: Wir waren zusammen im Disneyland, das heißt mein Mann, meine beiden Kinder und ich. Das haben die Kinder vom Weihnachtsmann bekommen. Das war nämlich schon lange ein Herzenswunsch von den beiden. Ja, und jetzt haben wir es endlich geschafft. Und es war wirklich absolut traumhaft. Also wir hatten wunderschönes Wetter. Okay, es war ein bisschen heiß mit jeden Tag über 30 Grad. Aber es war wirklich jeden Tag strahlend blauer Himmel. Und es war wirklich ein Erlebnis, das werden meine Kinder wahrscheinlich so schnell nicht vergessen.
0: Ja, Weihnachtsmann, bester Mann, der weiß, was gut ist. Und wir verlängern den absolut Top 2000er Sommer jetzt um 7:45 mit Edward Maya und Stereo Love. Ich bin der Dino. Schönen Donnerstagmorgen.

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1: Es ist 8 Uhr.
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9: Im Studio André Glatzel. Nächster Vorstoß in Sachen Organspende im Bundestag. Die Abgeordneten sprechen heute über einen neuen Anlauf zur Widerspruchslösung. Nach dem fraktionsübergreifenden Antrag soll jeder zum Spender werden, der nicht ausdrücklich widerspricht. In Deutschland warten über 8000 Menschen auf ein Spenderorgan. Bei Union und SPD deutet sich laut Bild-Zeitung ein Kompromiss im Rentenstreit an. Konkret geht es um die sogenannte Rente mit 63. Die soll im Kern erhalten bleiben, allerdings muss man in Zukunft wohl 47 Jahre arbeiten, um abschlagsfrei in Rente zu gehen. Aktuell sind es 45 Beitragsjahre. Prominente Grüne warnen vor einer Koalition mit den Linken in Berlin. Baden-Württembergs Ministerpräsident Özdemir begründet das im Politico-Podcast mit den antisemitischen Aussagen einiger linken Politiker. Er fordert, dass seine Parteifreunde dieselben Maßstäbe anlegen wie bei der AfD. Für Deutschlands neuen Fußball-Bundestrainer geht es heute so richtig los. Jürgen Klopp hat sein erstes Spiel. In der Nations League geht es auswärts gegen die Niederlande. Klopp sagt, jetzt müssen Ergebnisse her. Das Team versucht aber unter all dem Druck trotzdem Spaß zu haben.
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10: Kleiner Reminder, in 3 Monaten ist Weihnachten und ihr so.
11: Halt, stopp! Jetzt reicht es. Nein, jetzt red ich.
10: Nee, ich wünsche euch noch keine schöne Vorweihnachtszeit. Wir genießen den Spätsommer, geilste Zeit ever. Gleich mit dabei MGMT. Da kommen auf jeden Fall Sommer-Flashbacks aus unserer Kindheit wieder raus. Kids! Und jetzt um 8 ist Maroon 5 dran. Viel Spaß mit This Love.
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0: Wenn ihr euch Donnerstag früh fragt, wieso bin ich so gut gelaunt, das liegt natürlich an dieser 2000er-Ära und die feiern wir gemeinsam auch jeden Morgen mit Sätze, die nur 2000er-Fans verstehen. Absolut Top 2000er, Steffi Schaller ist mit dabei.
1: Schönen guten Morgen. Das ist jetzt tatsächlich ungefähr so wie die blauen Häkchen bei WhatsApp heute, wenn man die ausmacht. Ich bin bei ICQ im Unsichtbar-Modus unterwegs.
0: Oh, ICQ, das war ja mein Leben. Ich weiß gar nicht, wie ich es mit meinen Freunden hätte kommunizieren sollen nach der Schule. Und ja, man war unsichtbar, wenn man nicht sehen wollte, also, dass die anderen nicht sehen, dass ich on bin. Ja. Aber ich durfte schon sehen, was da abgeht.
1: So einmal Tarnumhang im Internet war das, gell? Genau. Und das ist jetzt wie heute bei WhatsApp, wenn diese blöden blauen Häkchen ausgestellt sind und du weißt nicht, hat er diese Nachricht gelesen oder hat er sie nicht gelesen. Das macht mich wahnsinnig.
0: Ich habe keine blauen Häkchen, aber ich war auch immer
1: ja,
0: ICQ Unsichtbarkeitsmodus.
1: Du machst mich wahnsinnig. Nicht damit.
0: Ich bin bei ICQ im Unsichtbarkeitsmodus. Sätze, die nur 2000er-Fans verstehen, um 10 nach 6 und immer um 10 nach 8.
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0: gemeinsam ins Bad steppen um kurz vor 8:30 mit absolut Top 2000er und mit mir, der Dino.
1: Nicht die Mama.
0: Und plötzlich ist er da, der Endgegner. Zahnpastatube. Es kommt nichts mehr raus und ihr habt vergessen, eine neue Zahnpasta zu kaufen. Also dieser Moment, den verfluchen wir alle. Halt, stopp. Nicht gleich genervt sein. Zahnpastatube hinten einfach mit einer Schere durchschneiden, dann den Rest mit der Zahnbürste einfach rausholen. Das ist immer so mein Plan B. Und jetzt den Kopf resetten. Absolut Top 2000er aufdrehen. Wir motivieren uns mit diesem Hit, Bad Day. Der sagt ja auch, ne, wenn es mal holprig startet, zum Beispiel am Donnerstagmorgen, kannst du noch geiler werden. Viel Spaß mit Daniel Pauter

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1: Schönen Donnerstag, hier ist der Dino. Ihr hört uns in 16 Bundesländern, zum Beispiel auch in Baden-Württemberg.
2: Hallo, ich bin Nadine aus Heilbronn und ich liebe Absolut Top 2000. Und die Musik war einfach absolut genial. Tolle Stimmen, toller Musikstil, tolle Texte.
1: Das passt auch zu Culture Candela. Ich gebe euch gleich Monster um kurz nach 8:30. Und vorher Anastasia, Paid My Dues, kommt gut rein.

20 Minuten von 9, absolut Top 2000er hier. Im Kino haben wir Monster wie Vampire bei Twilight gesehen. Im TV Buffy im Bann der Dämonen. Oder meine Lieblingsserie The Walking Dead mit Zombies. Und im Radio liefen diese Monster. Aber stylische und coole. Culture Candela mit einer der geilsten Party-Hits aus unserer Pubertät. Absolut Top 2000er.

0: kurz vor neun, schönen Donnerstag. Ja, in den 2000ern saßen wir zu dieser Zeit vielleicht noch im Matheunterricht und heute denken wir uns...
1: Du kannst mich am Arsch lecken!
0: Wie schön, dass diese Schulzeit vorbei ist. Ich sag nur High School Musical. Ich habe hier eine Bravo gefunden aus dem Jahr 2008, denn wir schauen ja hier auf absolut Top 2000er immer, was unsere Lieblingszeitschriften so geschrieben haben, was sie so gelästert haben. Und auf dieser Ausgabe, die ich gefunden habe, ist Ashley Tisdale drauf. Die Headline: Streit um Ashleys neue Nase. Wie sie jetzt gedisst wird. Ja, das sind die wichtigen Themen in unserer Schulzeit gewesen. Was für Satz des Pythagoras? Ashley Tisdale hat ihre Nase vielleicht operiert. Darüber müssen wir ja in der kleinen Pause diskutieren. In den Charts ging es auch mega ab. The Killers hatten den richtigen Riecher. Ja, tolle Überleitung. Vielleicht sogar einen besseren als Ashley. So, jetzt habe ich die auch mal gedisst. Hier ist Human aus dem Jahr 2008, nur auf absolut Top 2000er. Ich bin der Dino.

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4: Es ist 9 Uhr.
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6: Im Studio André Glatzel. Der Bundestag beschäftigt sich heute unter anderem mit dem Thema Organspende. In Zukunft soll jeder zum Spender werden, der nicht ausdrücklich widerspricht. Ein ähnlicher Antrag war vor 6 Jahren gescheitert. Für dieses Mal sind die Initiatoren aus mehreren Fraktionen aber optimistisch. Wieder Drohnenalarm an einem deutschen Flughafen. Am Airport Berlin-Brandenburg wurde deshalb der Flugbetrieb am Abend kurzzeitig gestoppt. Zuvor war eine Drohne über dem Gelände gesichtet worden, heißt es von der Bundespolizei. Nach rund 45 Minuten liefen Starts und Landungen wieder. US-Präsident Trump muss die ausgesperrten Sender wie CNN wieder ins Weiße Haus lassen. Das hat ein Bundesrichter entschieden. Trump hatte insgesamt 3 Sender rausgeworfen, weil sie kritisch über ihn und seine Regierung berichtet hatten. Er nennt das Fake News. Darauf hat Fußball Deutschland gewartet. Jürgen Klopp feiert heute seine Premiere als neuer Bundestrainer. Im Nations League-Spiel gegen die Niederlande steht er erstmals an der Seitenlinie. In dieser XXL-Länderspielpause gibt es außerdem noch 2 Partien gegen Griechenland und 1 gegen Serbien.
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7: Wie immer morgens ab 6 und das täglich. Der Dino im Studio, hello. Gleich ein Rhythmus, der uns schon seit der Pubertät begleitet. Lumi D, Never Leave You, lieben wir. Und genauso heiß ist Nelly Furtado. Früher geil, heute geil. Viel Spaß mit Say It Right am 24. September.
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Ihr alle kennt diese Tage, an denen ihr euch unter der Bettdecke denkt: Ich werde diesen Ort nie wieder verlassen. Absolut top 2000er. Genau dieses Never Leave You-Gefühl hatte Lumidi. Ist jetzt wahrscheinlich anders gemeint. Aber morgens, jetzt um 10 Minuten nach 9, passt es einfach perfekt. Im Bett ist es ja auch schön. Da passieren die besten Geschichten. Also zumindest bei mir. Diese Moderation war jetzt für Zuhörerinnen und Zuhörer unter 18 nicht geeignet. Deshalb spielen wir jetzt Lumidi hier auf Absolut Top 2000er.

0: Ohne Musik macht das Leben einfach keinen Sinn, ist so.
1: Ich hab gehört, da gibt's ein fette Party.
0: Schönen 24. September, hier ist absolut top 2000er, der Dino hier. Und mit der passenden Hintergrundmusik ist alles besser. 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
10: Bevor ihr eure Dosis J-Lo gleich bekommt, sagt ihr mir, wieso ihr morgens dabei seid.
11: Hallo, ich bin der Philipp. Ich komme aus Münchner Westen, aus Gerlinden. Ich höre jeden Morgen Absolut Top 2000er. Das beste Radio mit dem besten Moderator, mit dem Dino, die geile Socke. 2000er Musik ist einfach die beste.
10: Oh, der hat gerade geile Socke gesagt. Ihr seid die geilsten. Dankeschön. Schönen Donnerstag.

0: Wenn ihr euch täglich fragt, wieso bin ich morgens eigentlich so gut drauf? Die Antwort ist immer absolut top 2000er. Und das könnt ihr auch bestätigen. 0160 800 700 und dann die 5. Genauso geht's auch Marco. Der ist auch immer gut drauf. Guten Morgen nach Friedersdorf in Brandenburg.
1: Ja, guten Morgen.
0: Du entscheidest dich auch morgens bewusst für 2000er Musik. Warum genau diese Playlist? Warum liebst du diese Era?
1: Das war meine Primetime. Ich bin in den 80ern geboren. Daher sind so die 2000er genau das, was sich so in den Kopf eingebrannt hat bei mir.
0: Ja, da warst du ja theoretisch ja auch schon erwachsen. Wusstest schon irgendwie, wer du bist? Was hast du in der Zeit so getrieben?
1: Sehr viel mit Freunden getroffen, Schule abgeschlossen und dann direkt eine Ausbildung gemacht. Und dann natürlich das erste Geld verdient und das natürlich dann auch jedes Wochenende gleich auf den Kopf geknallt.
0: Geil, Marco war rebellisch, so soll es sein. Und passend dazu spiele ich euch jetzt Green Day auf absolut top 2000er. Hier ist Know Your Enemy.

Kurz vor 10 wird nicht mehr gesündigt. Nein, wir zelebrieren diese heilige Zeit, die 2000er, in meiner 2000er Musikbibel. Ich bin der Dino und für euch übersetze ich eure Lieblingshits in eine heilige Schrift. Liebe Brüder und Schwestern der 2000er, öffnet eure Herzen und lauschet der heutigen Botschaft der Kings of Leon. So schäme dich nicht, jemanden zu brauchen, denn niemand ist geschaffen, jeden Weg allein zu gehen. Weisheiten aus Use Somebody, absolut top 2000er, schönen Donnerstag.

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2: Im Studio Eva Maria Wölfel. Der Bundestag beschäftigt sich heute unter anderem mit dem Thema Organspende. In Zukunft soll jeder zum Spender werden, der nicht ausdrücklich widerspricht. Ein ähnlicher Antrag war vor 6 Jahren gescheitert. Für dieses Mal sind die Initiatoren aus mehreren Fraktionen aber optimistisch. Wieder ein Drohnenvorfall an einem deutschen Flughafen. Am Hauptstadt-Airport Berlin-Brandenburg war ein solches Objekt am Abend gesichtet worden. Laut Bundespolizei wurde daraufhin der Flugbetrieb kurzzeitig komplett eingestellt. Flugzeuge wurden deshalb umgeleitet. Bei Union und SPD deutet sich laut Bild-Zeitung ein Kompromiss im Rentenstreit an. Es geht um die sogenannte Rente mit 63. Die soll im Kern erhalten bleiben. Allerdings muss man in Zukunft wohl 47 Jahre arbeiten, um abschlagsfrei in Rente zu gehen. Aktuell sind es 45 Beitragsjahre. Heute wird es ernst für Jürgen Klopp. Er hat am Abend sein erstes Länderspiel als neuer Bundestrainer. In Amsterdam spielt das DFB-Team in der Nations League gegen die Niederlande. Los geht's um 20.45 Uhr.
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4: Wie es Kate Nash doch immer noch schafft, aus einem ganz normalen Donnerstagvormittag so einen nicen Kurztrip in unsere Jugend zu machen mit ihrem Hit Foundations. Leute, viel Spaß schon mal um 10 nach 10. Oder wollt ihr lieber direkt nach Manhattan? Ich bin Ivo, hi, und nehme euch jetzt mit Jay-Z und Alicia Keys auf dem Rücksitz mit nach New York. Das ist Empire State of Mind.

schönen Vormittag euch hier mit absolut Top 2000er. Madonna hat nicht nur uns, sondern auch Christina Aguilera beeinflusst. Ja, das hat sie schon öfter gesagt, dass Madonna sogar einen der größten Einflüsse auf ihre Karriere hatte. Egal ob beim Thema Selbstbestimmung oder auch sich immer wieder neu zu erfinden. Und das hat sie mit Beautiful auch getan, ja. Teenie-Pop war vorbei und mit diesem absolut Top 2000er war sie plötzlich erwachsen. Wie wir noch nicht, ja, glaube ich, verletzlich war sie, hat heikle Themen ausgepackt und uns mit unserer Diddlemaus im Arm zum Heulen gebracht. So schön ist der.

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1: Ich warne euch schon mal vor, mit Gigi D'Agostino, da geht gleich keiner von euch geradeaus zur Kaffeemaschine, sondern mit einem Hüftschwung, wie auf eurer letzten 50 Cent Party, Leute. The Riddle gibt's um kurz nach 10:30 und den kann jetzt nur noch eine toppen. Madonna selbst, ja, weil sie euren Büroflur jetzt mal kurz zum Dancefloor umfunktioniert mit Music. Ich bin Ivo, hi, und jetzt gibt's nur ein Gas.

0: Endlich gibt es Deutschlands einzigen 2000er Sender. Leute, wie geht's euch denn eigentlich damit?
1: Also ich fühle mich dann, als ob ich genauso wieder da bin, wo ich gewesen bin. In der Disco, ich kann mich an einzelne Sachen erinnern, auf Partys gegangen, viel auch auf Konzerte gegangen. Also das war so mein Thema.
0: Genau dafür ist absolut top 2000er da. Danke dir, Sabine aus Karlsfeld in Bayern. Ja, das ist auch deine Runde Summer Jam hier. 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
9: Im Studio Eva Maria Wölfel. Die deutsche Wirtschaft wächst deutlich kräftiger als bisher erwartet. Die Forschungsinstitute haben ihre Prognose auf 1,3% angehoben und das trotz anhaltender Krisen wie dem Iran-Krieg. Im Frühjahr hatten die Experten noch mit einem Wachstum von 0,6% gerechnet. Der Bundestag hat sich zum ersten Mal mit der geplanten Reform der Geheimdienste beschäftigt. Bundesnachrichtendienst und Verfassungsschutz sollen deutlich mehr Rechte bekommen und in Zukunft auch aktiv gegen Hacker und Saboteure vorgehen dürfen. Wieder Drohnenalarm an einem deutschen Flughafen. Am Airport Berlin-Brandenburg wurde deshalb der Flugbetrieb am Abend kurzzeitig gestoppt. Zuvor war eine Drohne über dem Gelände gesichtet worden, heißt es von der Bundespolizei. Nach rund 45 Minuten liefen Starts und Landungen wieder. In den USA dürfen die ausgesperrten Sender CNN, Politico und MS Now zurück ins Weiße Haus. Ein Bundesrichter hat das von US-Präsident Trump angeordnete Hausverbot aufgehoben. Trump hatte die Sender rausgeworfen, weil sie seiner Meinung nach Fake News über seine Arbeit verbreiten.
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10: Ich bin's, Ivo. Hallöchen, Leute. Schön, dass ihr am Start seid. Hip Teens Don't Wear Blue Jeans vom Frank Pop Ensemble knallt gleich rein bei uns um 10.

11, genauso wie so ein Online-Artikel bei mir heute früh, dass Modefirmen unsere Nullerjahre-Klamotten-Styles wieder voll mit in die Kollektion reinhauen. Leute, wie geil ist das denn? Ja, also nicht, dass die 2000er nicht schon länger im Trend wären, aber jetzt ziehe ich meine Hose direkt mal.

Wenn ihr auch gerade mal wieder zu viele Tabs offen habt im Browser und einer davon absolut Top 2000er ist, übers Webradio, dann ist das jetzt der einzige, den ihr nicht schließen dürft. Ja, so wie früher die 10 GB LimeWire-Downloads, die noch laufen, denn yes, das sind einfach mal unsere wilden Teenie-Idole hier, All American Rejects, an einem Donnerstagvormittag mit Gives You Hell.

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7: Ich bin Ivo, hi. Und ich sage nur, Naughty Girl von Beyoncé läuft für euch um 10 nach halb. Den Rest moderieren jetzt die Killerpilze an, die bei mir im Interview waren.
8: Ich muss zugestehen, es gibt auch so bestimmte David Guetta Sachen, die mir irgendwie so ein Gefühl von die Welt legt mir zu Füßen. Ja. My Love Takes Over zum Beispiel. Das war Abifahrt 2009, Lorette Mar.
7: Lol, Alter, Lorette Mar. Dieser Abschlussklassensong, der ist für euch.
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2: Es ist 12 Uhr.

0: zurück. Der regierende Bürgermeister Wegner macht die Linke dafür verantwortlich. Grund: Spitzenkandidatin Ehralp hatte nach dem Wahlsieg gesagt, dass sich die Bewerbung Berlins erledigt habe. Nachdem die USA den russischen Machthaber Putin zum G20-Gipfel eingeladen haben, stellt die Bundesregierung klar, es gibt angesichts des Kriegs in der Ukraine keine Normalität im Umgang mit Russland. Nach Angaben eines Regierungssprechers hat die Regierung noch nicht entschieden, wie sie mit dieser Einladung umgeht. Für Deutschlands neuen Fußball-Bundestrainer geht's heute so richtig los. Jürgen Klopp hat sein erstes Spiel. In der Nations League geht es ab 20.45 Uhr auswärts gegen die Niederlande.
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2: Ivo hier, hallöchen. Kurzer Reminder, ja, wer es schafft, gleich um kurz nach 12 auf seinem Bürostuhl sitzen zu bleiben bei Maschkenada von Sergio Mendes und den Black Eyed Peas, der hat das DAB Plus Radio wahrscheinlich zu leise, Freunde. Ja, merken. Und auch jetzt will euer Körper doch am liebsten hier in Hula-Hoop-Reifen schwingen bei Shakiras Mega-Hit Hips Don't Lie.

Wer von euch ist denn gerade im Auto unterwegs eigentlich? Ist nicht das Navi viel unwichtiger als euer Digitalradio? Weil damit ist völlig Wurst, wenn ihr falsch fahrt, weil absolut Top 2000er läuft. Deutschlandweit auf allen 120 Autobahnen in jedem Winkel der Republik. Ja, von Buxtehude bis ins Breisgau runter, das ist DAB Plus kurz zusammengefasst. Ehrlich geil, wie Anke Quicker jetzt hier im besten Mix der 2000er.

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8: Also wir machen einen Deal. Wenn ihr weniger als dreimal in der nächsten halben Stunde denkt, ich liebe den Song, weniger ja als dreimal, dann dürft ihr meinen Chef anrufen und euch beschweren. Das sollte nämlich gar kein Problem werden mit These Words von Natasha Bedingfield um 20 vor 1 und Vanessa Carlton mit A Thousand Miles. Jetzt, Leute, ich meine, den Song kann man einfach nur lieben. Ich bin Ivo, Hallöchen, und dafür stehe ich mit meinem Namen.

0: Ach, freue ich mich immer bei diesem Ton hier. Vanessa aus Wülfrath in Nordrhein-Westfalen, die hat mir auf meine Absolut Top 2000er Club-Handy-Mailbox gequatscht.
1: Ich höre gerne Absolut Top 2000er. Ja, für mich war das so die Grundschulzeit, der Übergang auf die weiterführende Schule. Da hat man ja irgendwie viele Erinnerungen. Da sind dann teilweise auch Songs mit dran geknüpft. Und wenn man die dann im Radio hört, ja, da kommt da einiges hoch.
0: Ja, und zwar nur Schönes. Ja, weil kurz vor eins heißt auch Schule aus. Zeit, den Discman auszupacken mit einer CD von Green Day drinne.

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0: Es ist 13 Uhr.
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10: Im Studio Eva Maria Wölfel. Nächster Vorstoß in Sachen Organspende im Bundestag. Die Abgeordneten haben über einen neuen Anlauf zur Widerspruchslösung debattiert. Danach soll in Zukunft jeder zum Organspender werden, der nicht ausdrücklich widerspricht. Ein ähnlicher Vorstoß war vor 6 Jahren gescheitert. Die Stimmung ist schlechter als die Lage. Das sagen führende Experten mit Blick auf die Wirtschaft in Deutschland. Sie verdoppeln ihre Wachstumsprognose für dieses Jahr und gehen von 1,3% aus. Zwei Gründe: die trotz des Iran-Kriegs robuste Weltwirtschaft und der KI-Boom. Berlin zieht sich offiziell aus dem Rennen um die Olympischen Spiele zurück. Der regierende Bürgermeister Wegner macht die Linke dafür verantwortlich. Grund: Spitzenkandidatin Ehralp hatte nach dem Wahlsieg gesagt, dass sich die Bewerbung Berlins erledigt habe. Heute wird es ernst für Jürgen Klopp. Er hat am Abend sein erstes Länderspiel als neuer Bundestrainer. In Amsterdam spielt das DFB-Team in der Nations League gegen die Niederlande. Los geht's um 20.45 Uhr.
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11: Manchmal gibt's ja so Tage, ja. Falls euch die Escape-Taste heute immer wieder klemmt, lasst alles raus an Aggression zu What I've Done von Linkin Park um 10 nach 1. Ich bin Ivo. Hallöchen. Und ich höre auch nicht auf, euch hier den Tag zu verschönern mit echten 2000er-Sound, ja. Mal tief einatmen jetzt. Schulter lockern und dann rock your body, Freunde, zusammen mit Justin Timberlake.

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das ist echt geil, ja. Auf TikTok laufen solche absolut Top 2000er. Aus unserer The Dome-Ära, ja. We can't get you out of my head. Rauf und runter. Ich sehe die ganze Zeit, weil die einfach Bock machen. Ja, und dann hat da aber bei genau diesem Song jetzt so eine junge Göre, möchte ich mal fast sagen, im Kommentar den Song als Oldie bezeichnet. Hör mal, ich war kurz davor, das Internet zu löschen. Dann kann die auch nur noch absolut Top 2000er hören.

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1: Es gibt hier wieder Songs in der Playlist, die sind so geil. Da haben wir früher unsere Zimmertür zugemacht, um die heimlich zu feiern und dazu abzugehen. Ja, heute stehen wir dazu und machen hoffentlich die Türen alle auf. Auch wenn es nur die Spülmaschinentür ist bei euch gerade, ja. Weil egal, was ihr gerade treibt, es wird immer deutlich geiler mit Piece of Me von Britney Spears. Um 20 vor 2 bekommt ihr den. Und jetzt drehe ich mit euch My Happy Ending von Avril Lavigne auf. Ich bin Ivo. Hi.
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0: Euer Donnerstag läuft mit Absolut Top 2000er, wie es aussieht. Alex aus Henningsdorf hört uns in Brandenburg. Der hat hier direkt eine ganze Bravo-Hits-CD-Tracklist gefühlt aufgezählt an seinen Lieblingsstars.
1: Ja, also meine Favoriten waren zum Beispiel Shania Twain, Nelly Furtado oder auch Deutschpop von Rosenstolz oder Ich und Ich.
0: Nice, ey. Wir fangen mal mit Shania Twain an, okay? Ja, ihr hört Absolut Top 2000er mit Katsching.

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10: Es ist 14 Uhr.
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11: Im Studio Hanna Messerschmidt. Die deutsche Wirtschaft wächst deutlich kräftiger als bisher erwartet. Die Forschungsinstitute haben ihre Prognose auf 1,3% angehoben und das trotz anhaltender Krisen wie dem Iran-Krieg. Im Frühjahr hatten die Experten noch mit einem Wachstum von 0,6% gerechnet. Der Bundestag hat sich heute unter anderem mit dem Thema Organspende beschäftigt. In Zukunft soll jeder zum Spender werden, der nicht ausdrücklich widerspricht. Ein ähnlicher Antrag war vor 6 Jahren gescheitert. Für dieses Mal sind die Initiatoren aus mehreren Fraktionen aber optimistisch. Berlin zieht sich offiziell aus dem Rennen um die Olympischen Spiele zurück. Der regierende Bürgermeister Wegner macht die Linke dafür verantwortlich. Grund? Spitzenkandidatin Ehralp hatte nach dem Wahlsieg gesagt, dass sich die Bewerbung Berlins erledigt habe. Darauf hat Fußball-Deutschland gewartet. Jürgen Klopp feiert heute seine Premiere als neuer Bundestrainer. Im Nations-League-Spiel gegen die Niederlande steht er erstmals an der Seitenlinie. In dieser XXL-Länderspielpause gibt es außerdem noch 2 Partien gegen Griechenland und eine gegen Serbien.

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1: Dank uns müsst ihr keine Stempel mehr abdrücken vom Club, um fette Tunes wie What's Love von Ashanti, Ja Rule und Fat Joe zu feiern. Wie gleich, um kurz nach zwei. Ja, DAB Plus Radio andrücken reicht wie immer. Auch jetzt für Italo Eurodance von Gigi D'Agostino. Legendär einfach. Ich bin Ivo und da hau ich jetzt hier La Passion rein. Das macht schon wieder Bock.

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0: Gut, ist diese Sprachnachricht bitte schon wieder von Alex aus Rheine in Nordrhein-Westfalen.
1: Also ich bin 18 und ich höre euren Radiosender sehr gerne. Jetzt in der letzten Zeit mit meinen Freunden, wenn ich mit denen unterwegs bin, habe ich auch viele 2000er Songs. Die Lieder gefallen mir auch sehr, also deswegen höre ich das Radio sehr gerne auf Arbeit.
0: Hammer, 18 ist er, gerade mal volljährig und schon den geilsten Musikgeschmack. Hier ist absolut top, 2000er.

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6: Ich bin Ivo, hi. Und ich habe hier nicht einfach nur Musikstars für euch. Ja, das sind Entertainment-Legenden. Egal ob Justin Timberlake mit seiner Nummer Cry Me a River gleich um 10 nach halb oder J-Lo jetzt. Macht mal ein bisschen Lärm für Filmproduzentin, Tänzerin, Schauspielerin, Traumfrau, glaube ich auch, Sängerin. Ja, um nur einige Berufe von ihr zu nennen. Let's get loud.

Hallöchen für alle, die hier neu sind, ja, und jetzt bei diesem fetten Millennium-Rap bei The Real Slim Shady denken, oh, jetzt hat er aber eine gute Phase an Tracks hier. Nein,

Das geht hier auf absolut Top 2000er den ganzen Tag so. Bei der Arbeit, auf dem Heimweg, zu Hause beim GTA oder Need for Speed zocken. Ja, der beste Mix der 2000er ist 24/7 am Start für euch. Genau wie Eminem.

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0: Es ist 15 Uhr.
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13: Im Studio Hanna Messerschmidt. Die Stimmung ist schlechter als die Lage. Das sagen führende Experten mit Blick auf die Wirtschaft in Deutschland. Sie verdoppeln ihre Wachstumsprognose für dieses Jahr und gehen von 1,3% aus. Zwei Gründe, die trotz des Irankriegs robuste Weltwirtschaft und der KI-Boom. Der Bundestag hat sich zum ersten Mal mit der geplanten Reform der Geheimdienste beschäftigt. Bundesnachrichtendienst und Verfassungsschutz sollen deutlich mehr Rechte bekommen und in Zukunft auch aktiv gegen Hacker und Saboteure vorgehen dürfen. Der Opposition, insbesondere der AfD und Linkspartei, gehen die Maßnahmen zu weit. In der EU sind in den ersten 8 Monaten des Jahres mehr Autos verkauft worden. Das Plus bei den Neuzulassungen lag bei über 5% im Vergleich zum Vorjahreszeitraum. Vor allem bei E- und Hybridautos hat der Verkauf zugelegt. Ein Grund dafür sind Förderprogramme. Heute wird es ernst für Jürgen Klopp. Er hat am Abend sein erstes Länderspiel als neuer Bundestrainer. In Amsterdam spielt das DFB-Team in der Nations League gegen die Niederlande. Los geht's um 20.45 Uhr.
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14: Hey, ich begleite euch bei der Arbeit, wenn ihr wollt. Ich bin Steffi, ich freue mich sehr, dass ihr da seid. Gleich eine, über die wir uns alle freuen, dass sie so ein großartiges Comeback gerade hinlegt. Céline Dion, I'm Alive, nach 2 Songs und wir starten mit The Black Eyed Peas. Ganz viel Liebe an euch.

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Viertel nach drei. Schönen Donnerstag bei der Arbeit. Hi. Oprah Winfrey war schon da. Ex-First Lady Michelle Obama. Oder auch Rihanna. Richtig viele große Stars waren schon im Publikum gesessen und haben Celine Dions furioses Comeback erlebt während der Konzerte, die sie gerade gibt in Paris vor insgesamt dann 900.000 Menschen, wenn die durch sind. Noch bis Mitte Oktober und nochmal nächstes Jahr. Und sie verzaubert einfach die ganze Welt damit. Da werden Ticketpreise gezahlt vom Ende der Welt, damit man sie singen hört. I'm Alive, bei uns kriegt ihr es ganz kostenlos. Aber natürlich auch nicht live, das ist nicht dasselbe. Aber wir nähern uns an. Celine Dion auf Absolute Top 2000er.

0: erste große Liebe in den 2000ern. Hi, ich wünsche euch einen schönen Donnerstagnachmittag, 20 nach 3 auf Absolut Top 2000er. Für Nadine und ihren Mann aus Ludwigsfelde in Brandenburg ist genau das wahr geworden. Die haben sich damals in Köln kennengelernt. Und wie ist das passiert, Nadine? Erzähl bitte diese Geschichte.
1: Also es ist eine Geschichte. Also er war der Arbeitskollege von meiner besten Freundin.
0: Aha.
1: Und sie ist damals mit ihm zusammengekommen, damit sie sich von ihrem Ex trennen konnte. Also die hat quasi meinen Mann ausgenutzt.
0: Was?
1: Oh ja.
0: Also als Hintertür, dass und, man die andere Beziehung ja,
1: genau,
0: beenden
1: kann. Genau, genau.
0: Okay.
1: Und also mein Mann heißt René. Mhm. René und ich, wir haben uns dann trotz alledem sehr gut verstanden. Die zwei sind dann auseinander. Dann bin ich damals mit meinem Ex-Freund auseinander.
0: Ja.
1: Und dann hatten wir ja öfters mal geschrieben. Dann sind wir auch öfters zusammen feiern gegangen. Und und dann ist es irgendwann passiert, dann sind wir zusammengekommen. Aber ich habe vorher mit meiner besten Freundin drüber gesprochen. Dann sagt die, Nina, ganz ehrlich, da war nie eine Liebe hinter. Also mich stört das gar nicht. Vielleicht ist es der Mann. Und ist so, na, ich glaube nicht, aber vielleicht ja doch. Und man weiß es ja nicht.
0: Ja,
1: wie hat sich so entwickelt. Ja, und jetzt ist er, ja, seit 18 Jahren sind wir zusammen.
0: Aus dem Notnagel wurde die große Liebe.
1: Ja.
0: Wie geil ist das denn?
1: So in etwa.

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5: Hi, ich bin Steffi. Ich wage zu behaupten, dass viele von den aktuellen Songs, die wir so gerade haben, in einem Jahr schon keiner mehr mitsingen kann. Avril Lavigne, When You're Gone, ist jetzt mittlerweile Ü20 und ihr könnt es safe mitsingen. Ich werde es euch beweisen, gleich, nach zwei Songs. Und auch bei dem hier, Destiny's Child, Say My Name. Willkommen bei unserem Sender von Millennials für Millennials.

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kurzer Rock, Netzstrümpfe, bunte Haare und gerne mal den Stinkefinger dabei. Kurz nach 3:30 auf Absolut Top 2000er. Ich hoffe, ich habe jetzt nicht irgendeinen Kollegen beschrieben, der bei euch im Büro rumflackt. Nee, das ist Avril Lavigne's Style. Und diesen Style kann sie mit Ü40 immer noch genauso tragen wie in den 2000ern, ohne dass das irgendwie seltsam oder cringe oder irgendwie peinlich wirkt. Das ist halt einfach cool an ihr. When You're Gone auf Absolut Top 2000er.

Werbung hat eine ganz schön krasse Macht. Kurz vor vier, schönen Donnerstagnachmittag auf Absolute Top 2000er. Es hat einfach was mit Emotionen zu tun. Produkte verkaufen zu können, spielt sehr oft mit unseren Gefühlen, mit unseren Emotionen. Und wenn dann auch noch die Musik drunter passt, dann sind wir wahrscheinlich eher gewillt, das in den Warenkorb zu legen. Empire of the Sun hat uns das ein oder andere Handy beschert. We are the people auf Absolute Top 2000er. We go.

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13: Es ist 16 Uhr.
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14: Im Studio Hanna Messer.

0: Die deutsche Wirtschaft wächst deutlich kräftiger als bisher erwartet. Die Forschungsinstitute haben ihre Prognose auf 1,3% angehoben und das trotz anhaltender Krisen wie dem Iran-Krieg. Im Frühjahr hatten die Experten noch mit einem Wachstum von 0,6% gerechnet. Der Bundestag hat sich heute unter anderem mit dem Thema Organspende beschäftigt. In Zukunft soll jeder zum Spender werden, der nicht ausdrücklich widerspricht. Ein ähnlicher Antrag war vor 6 Jahren gescheitert. Für dieses Mal sind die Initiatoren aus mehreren Fraktionen aber optimistisch. Bei Union und SPD deutet sich laut Bild-Zeitung ein Kompromiss im Rentenstreit an. Konkret geht es um die sogenannte Rente mit 63. Die soll im Kern erhalten bleiben, allerdings muss man in Zukunft wohl 47 Jahre arbeiten, um abschlagsfrei in Rente zu gehen. Aktuell sind es 45 Beitragsjahre. Für Deutschlands neuen Fußball-Bundestrainer geht's heute so richtig los. Jürgen Klopp hat sein erstes Spiel. In der Nations League geht es auswärts gegen die Niederlande. Klopp sagt, jetzt müssen Ergebnisse her. Das Team versucht aber unter all dem Druck trotzdem Spaß zu haben.
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2: Ich liebe unsere Playlist. Hi, ich bin Steffi. Ich bin ja in den 80ern geboren, 90er Kindheit, 2000er habe ich nur Party gemacht. Ich weiß gar nicht mehr so richtig, warum ich mich an irgendwas noch erinnern kann aus dieser Zeit. Also, ja, kennt ihr vielleicht auch dieses Gefühl? Und wir haben so eine geile Musik gehabt, die so unterschiedlich war. Gleich Summer Wine, Wille Wallo und Natalia Avalon nach 2 Songs. Und dann dazu vorher noch der allererste R&B von Rihanna. Da war sie 17.

Die Weintrauben schmecken gerade so krass gut. Es ist 4:15 auf Absolut Top 2000er, falls ihr irgendwie so einen Snack zwischen rein braucht. Das ist wirklich so geil dieses Jahr, weil durch diese sehr, sehr warmen Temperaturen, die wir hatten, ist der Wein einfach unfassbar süß. Deswegen haben auch ganz viele Weingebiete ja früher mit der Lese angefangen. Ganz liebe Grüße mal zu euch nach Baden-Württemberg oder in Rheinhessen oder in der Pfalz, wo gerade schon die ersten Weine da abgefüllt werden mit diesen süßen Weintrauben. Das wird ein großartiger Jahrgang wahrscheinlich. Summer Wine habe ich jetzt nur für euch von Wille Wallo und Natalia Avalon auf Absolut Top 2000er.

0: 20 nach 4. Schönen Donnerstagnachmittag auf Absolut Top 2000 da. Ivo mit dem Flashback und einem ganz wichtigen Reminder. Digitalisiert sie.
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3: Ich habe heute was Tolles mit in die Arbeit gebracht. Meine alte Sammlung an Bravo-Hits-CD. ROMs? Fragezeichen? Denn genau darüber haben wir diskutiert. Ist eine Musik-CD eigentlich auch eine CD-ROM? Ich liebe das Wort auch. CD-ROM. Ha? Habt ihr noch CD-ROMs zu Hause? Es ist ein schönes Wort. Wir mussten dann aber feststellen, eine Musik-CD ist, wie der Name schon sagt, nur zum Musik hören. Und eine CD-ROM war oder ist für Programme, Spiele, Dateien, also alles andere. Und ich dachte mir, so eine CD ist schon eine faszinierende Sache und ist ja so voll 2000er. Da erzähle ich euch mal ein bisschen was drüber. Und jetzt kommt direkt die wichtigste Info, denn ich habe herausgefunden, dass selbstgebrannte CDs nur 5 bis 30 Jahre halten. Also je nach Qualität, wie ihr die lagert, wie oft ihr die gehört habt und so weiter. Und da dachte ich mir, da muss ich meinen Aufruf machen. Falls ihr auch noch selbstgebrannte CDs habt mit geiler Musik oder auch euren ersten Beziehungsfotos oder Tagebucheinträgen oder Screenshots von SchülerVZ, dann holt die doch mal raus und schaut mal, ob die noch gehen. Und dann ab mit den ganzen Daten auf eine Festplatte, weil eines ist sicher, so schön die CD oder auch das Wort CD-ROM ist, sie werden beide aussterben.

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4: Es ist das Jahrzehnt der starken Frauen. Und das

0: so geil, weil vorher im Musikbusiness Frauen eher unterbesetzt waren. Wir hatten große Stimmen, keine Frage, aber halt nicht diese Fülle davon. Ich habe gleich Anastasia für euch, Left Outside Alone, dazwischen eine Fine Francie, Almost Lover, total süß. Und ja klar, sie steht für starke Frauen der 2000er, Pink Sober. Ich bin Steffi.
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Also selbst wenn ihr aus dem Norden von Deutschland kommt oder aus dem Osten oder aus dem Westen, kriegt ihr das gerade mit. Ja, das wird allen irgendwie gerade in ihre Social Timelines gespült oder die große Tageszeitung berichtet darüber. Die Bilder sieht man überall vom Oktoberfest auf Absolut Top 2000er. Das größte Volksfest der Welt. Ist nicht so meins, muss ich sagen, obwohl wir ja hier in München sitzen. Diese und nächste Woche geht das Ganze noch. Aber ja, da werden öfter so Almost Lovers gefunden. Ein Abend flirten im Dirndl und in der Lederhose und am nächsten Tag sagt man ganz schnell Goodbye, my almost lover. Fine Francie auf Absolut Top 2000er. 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

0: erstes eigenes Auto, Führerscheinprüfung oder der Geruch eurer Schultasche innen drin, wenn ihr sie nach den Ferien das erste Mal wieder aufgemacht habt. Was verbindet ihr mit dieser Musik, die bei uns läuft? Ich wünsche euch einen schönen Donnerstagnachmittag auf Absolut Top 2000. Da die Denise aus Bodenfelde, das ist in Niedersachsen, hat einen speziellen Flashback zu dieser Band.
1: Kalter Candela verbinde ich meinen ersten Kuss tatsächlich.

0: Ich, wobei so im Nachhinein das Lied auf jeden Fall besser war wie der Kuss.
1: Ja, so erste Küsse, die können geil sein. Meiner war es auch nicht. Aber die Musik ist es. Hammer! Culture Candela. Liebe Grüße, Denise. Schön, dass du Teil der Absolut Top 2000er Community bist.

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2: Es ist 17.

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2: Im Studio Hanna Messerschmidt. Die Stimmung ist schlechter als die Lage. Das sagen führende Experten mit Blick auf die Wirtschaft in Deutschland. Sie verdoppeln ihre Wachstumsprognose für dieses Jahr und gehen von 1,3% aus. Zwei Gründe: die trotz des Irankriegs robuste Weltwirtschaft und der KI-Boom. Der Bundestag hat sich zum ersten Mal mit der geplanten Reform der Geheimdienste beschäftigt. Bundesnachrichtendienst und Verfassungsschutz sollen deutlich mehr Rechte bekommen und in Zukunft auch aktiv gegen Hacker und Saboteure vorgehen dürfen. Der Opposition, insbesondere der AfD und Linkspartei, gehen die Maßnahmen zu weit. Die Hitzewellen im Sommer haben die deutsche Wirtschaft 25 Milliarden Euro gekostet. Das zeigt eine Studie der Allianz. Bei Hitze sinkt demnach die Produktivität, etwa wegen längerer Pausen, mehr Krankentagen und schlechter Kühlung. Heute wird es ernst für Jürgen Klopp. Er hat am Abend sein erstes Länderspiel als neuer Bundestrainer. In Amsterdam spielt das DFB-Team in der Nations League gegen die Niederlande. Los geht's um 20.45 Uhr.
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3: Gleich Agnes Carlsson, das ist die erste Gewinnerin von einer Castingshow. In welchem Land? Gleich mehr. Release Me. Davor noch Britney Spears mit einer so großartigen Nummer, dass viele, viele ihrer Wegbegleiterinnen wie Avril Lavigne, wie Christina Aguilera auch so ein bisschen ihre Konkurrentinnen sagen, das ist ein Song, der ist wirklich ganz schwer zu toppen. Toxic. Ich bin Steffi. Ich wünsche euch einen schönen Nachmittag.

Alexander Klaas hieß der allererste Gewinner von DSDS bei uns in Deutschland. Die No Angels war die erste Popstars-Casting-Band. Kelly Clarkson war in den USA die erste, die American Idol gewonnen hat. Und wie war es in Schweden? Welches Popsternchen haben wir dank einer Castingshow aus Schweden? Sie hier, Agnes Carlsson, war die erste, die 2005 Idol gewonnen hat mit Release Me, jetzt auf Absolut Top 2000er.

Berliner 5 darf dieser Song endlich mal danach riechen, wie er halt riecht. Wie riecht er denn? Nach dem Jahr 2006, da ist er nämlich rausgekommen in der Vorweihnachtszeit. Und deshalb riecht dieser Song für mich für immer und ewig nach Weihnachten. Aber die Spekulatius, die stehen ja jetzt schließlich auch schon neben der Supermarktkasse. Dann darf der auch nach Weihnachten riechen. Auf Absolut Top 2000er.

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3: Gestern Hamburg, morgen Berlin, übermorgen München. Evanescence sind in Deutschland. Vielleicht habt ihr ja Tickets. Ich wünsche euch ganz, ganz viel Spaß. Für alle, die nicht haben, ihr kriegt sie gleich von mir mit My Immortal. Mega Emotionen. Und davor noch Guru Josh Project. Hi, ich bin Steffi. Schönen Feierabend.

0: Ja, war es für euch einfach auch Emotion pur? Ja, kurz nach 5:30 auf Absolut Top 2000. Schönen Donnerstag wünsche ich euch. Wir hatten einfach Musik, die uns fühlen hat lassen, in den Schmerz hineinsuhlen lassen in den 2000ern, weil es halt auch wirklich viel Herzschmerz gab. Auch die Aline aus Blankenfelde in Baden-Württemberg, die fühlt das, oder? Vor allem bei diesem Song.
1: Als einfach so ein Song, den hat man damals einfach gefühlt und den Schmerz und den hat man so als Teenie vorm Spiegel einfach performt zu Hause. Und ich fühle den heute immer noch, wenn der läuft.
0: Ja, ich auch. Aline, jetzt für dich deswegen Evanescence, My Mortal auf Absolut Top 2000er.

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zu 6 auf Absolut Top 2000. Da wir dürfen einmal kapitulieren, einmal die weiße Fahne schwenken. Wenn der Tag heute einfach Mist war, dann darf es morgen einfach weitergehen. Alles einmal hinlegen, Laptop zuklappen. Manchmal geht's einfach auch nicht. Also, White Flag, Dido auf Absolut Top 2000er und morgen weitermachen.

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1: Es ist 18 Uhr.
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5: Im Studio Hanna Messerschmidt. Die deutsche Wirtschaft wächst deutlich kräftiger als bisher erwartet. Die Forschungsinstitute haben ihre Prognose auf 1,3% angehoben und das trotz anhaltender Krisen wie dem Iran-Krieg. Im Frühjahr hatten die Experten noch mit einem Wachstum von 0,6% gerechnet. Der Bundestag hat sich heute unter anderem mit dem Thema Organspende beschäftigt. In Zukunft soll jeder zum Spender werden, der nicht ausdrücklich widerspricht. Ein ähnlicher Antrag war vor 6 Jahren gescheitert. Für dieses Mal sind die Initiatoren aus mehreren Fraktionen aber optimistisch. Berlin zieht sich offiziell aus dem Rennen um die Olympischen Spiele zurück. Der regierende Bürgermeister Wegner macht die Linke dafür verantwortlich. Grund? Spitzenkandidatin Ehralp hatte nach dem Wahlsieg gesagt, dass sich die Bewerbung Berlins erledigt habe. Darauf hat Fußball-Deutschland gewartet. Jürgen Klopp feiert heute seine Premiere als neuer Bundestrainer. Im Nations-League-Spiel gegen die Niederlande steht er erstmals an der Seitenlinie. In dieser XXL-Länderspielpause gibt es außerdem noch 2 Partien gegen Griechenland und eine gegen Serbien.
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6: Hi, ich bin Steffi. Bei der Arbeit oder so langsam im Feierabend schon habe ich jetzt gleich einen Song von Outkast. Da stelle ich mich die Frage, mir

die Frage. Gott, auch für mich schon sechste Stunde. Da stelle ich mir immer die Frage, würdet ihr das auch machen? Outcast, die entschuldigen sich hier bei der Schwiegermutter, weil er es verbockt hat mit der Ex-Freundin. Also bei der Mutter entschuldigen, wenn es mit der Ex-Freundin nicht geklappt hat, weil man die so scheiße behandelt hat. Irgendwie nett ist ja schon.

Schlechte Kindheit, Eltern, die sich nicht verstanden haben oder vielleicht Schlimmeres. Nicht wenige Kinder haben genau das auch erleben müssen oder leben es gerade. Und für all diese Kinder setzt sich Pink schon immer ein als Botschafterin für UNICEF, weil sie eben weiß, wie sich's anfühlt. Dieses Lied ihr ist nämlich autobiografisch und deshalb vielleicht auch so emotional und toucht einen so. Family Portrait auf Absolut Top 2000er.

0: Krefeld heißen Samo.
1: Absolut Top 2000er, 20 nach 6, schönen Feierabend. Ja, vielleicht das eigene Kind, vielleicht das eurer Schwester oder das des Kumpels. Ja, weil in den 2000ern Samo, der Name halt einfach cool war, wegen Samo Haber, Frontmann von Sunrise Avenue. Fairy Tale Gone Bad auf Absolut Top 2000er. 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
1: Hi, ich bin Steffi. Ich wünsche euch einen schönen Feierabend. Ich spreche aus, was wir alle denken. Es ist so arschkalt geworden, oder? Ey, ich überlege in der Früh und am Abend wirklich, ob ich meinen Wintermantel schon auspacke. Weil so ab 15 Grad ist für mich halt einfach Winter. Ja, okay. Ich weiß, ich bin nicht ganz normal. Aber es ist kalt. Also, kuscheln wir uns mal alle so ein bisschen zusammen. Shaggy mit Angel, gleich nach zwei Songs. Und das ist Natasha Bedingfield.
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$900 für eine Holzkiste. Schönen Feierabend am Absolut Top 2000er. Beyoncé verkauft das jetzt als Merchandise für ihre Fans zum Sammeln von Schallplatten. $900, eine Holzkiste. Da ist nichts Besonderes dran. Ich hätte da auch noch so ein paar Kisten im Keller stehen. Vielleicht wäre das mal ein Geschäftsmodell. Muss man nur Queen Bee draufschreiben.

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2: Es ist 19 Uhr.
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8: Im Studio Hanna Messerschmidt. Heute wird es ernst für Jürgen Klopp. Er hat am Abend sein erstes Länderspiel als neuer Bundestrainer. In Amsterdam spielt das DFB-Team in der Nations League gegen die Niederlande. Los geht's um 20.45 Uhr. Die Stimmung ist schlechter als die Lage. Das sagen führende Experten mit Blick auf die Wirtschaft in Deutschland. Sie verdoppeln ihre Wachstumsprognose für dieses Jahr und gehen von 1,3% aus. Zwei Gründe: die trotz des Iran-Kriegs robuste Weltwirtschaft und der KI-Boom. Der Bundestag hat sich zum ersten Mal mit der geplanten Reform der Geheimdienste beschäftigt. Bundesnachrichtendienst und Verfassungsschutz sollen deutlich mehr Rechte bekommen und in Zukunft auch aktiv gegen Hacker und Saboteure vorgehen dürfen. Der Opposition, insbesondere der AfD und Linkspartei, gehen die Maßnahmen zu weit. Künstliche Intelligenz kann wohl helfen, viele noch unerkannte Herzprobleme binnen Sekunden zu erkennen. Britische Forscher haben eine KI so trainiert, dass sie bei einem EKG die meisten Menschen mit Herzschwäche und undichten Herzklappen identifiziert, auch wenn der Arzt eigentlich gar nicht danach gesucht hat.
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1: 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Es ist 20 Uhr.
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2: Im Studio Hanna Messerschmidt. Heute wird es ernst für Jürgen Klopp. Er hat am Abend sein erstes Länderspiel als neuer Bundestrainer. In Amsterdam spielt das DFB-Team in der Nations League gegen die Niederlande. Los geht's um 20.45 Uhr. Der Bundestag hat sich heute unter anderem mit dem Thema Organspende beschäftigt. In Zukunft soll jeder zum Spender werden, der nicht ausdrücklich widerspricht. Ein ähnlicher Antrag war vor 6 Jahren gescheitert. Für dieses Mal sind die Initiatoren aus mehreren Fraktionen aber optimistisch. Bei Union und SPD

0: deutet sich laut Bild-Zeitung ein Kompromiss im Rentenstreit an. Konkret geht es um die sogenannte Rente mit 63. Die soll im Kern erhalten bleiben, allerdings muss man in Zukunft wohl 47 Jahre arbeiten, um abschlagsfrei in Rente zu gehen. Aktuell sind es 45 Beitragsjahre. US-Reporter unter anderem vom Sender CNN dürfen wieder ins Weiße Haus. Ein Bundesrichter hatte das von US-Präsident Trump verhängte Hausverbot gekippt. Erst hatte sich das Weiße Haus nicht daran gehalten, jetzt durften die Journalisten dann aber doch wieder rein.
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2: Es ist 21 Uhr.
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5: Im Studio Hanna Messerschmidt. Die deutsche Wirtschaft wächst deutlich kräftiger als bisher erwartet. Die Forschungsinstitute haben ihre Prognose auf 1,3% angehoben und das trotz anhaltender Krisen wie dem Iran-Krieg. Im Frühjahr hatten die Experten noch mit einem Wachstum von 0,6% gerechnet. Der Bundestag hat sich zum ersten Mal mit der geplanten Reform der Geheimdienste beschäftigt. Bundesnachrichtendienst und Verfassungsschutz sollen deutlich mehr Rechte bekommen und in Zukunft auch aktiv gegen Hacker und Saboteure vorgehen dürfen. Der Opposition, insbesondere der AfD und Linkspartei, gehen die Maßnahmen zu weit. Rheinland-Pfalz leitet ein weiteres Jahr die Ministerpräsidentenkonferenz. Eigentlich hätte ab Oktober Sachsen-Anhalt übernommen. Nach dem AfD-Wahlsieg hatte noch Ministerpräsident Sven Schulze von der CDU aber gesagt, dass er auf den MPK-Vorsitz verzichten will. In der EU sind in den ersten 8 Monaten des Jahres mehr Autos verkauft worden. Das Plus bei den Neuzulassungen lag bei über 5% im Vergleich zum Vorjahreszeitraum. Vor allem bei E- und Hybridautos hat der Verkauf zugelegt. Ein Grund dafür sind Förderprogramme.
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0: Es ist 22 Uhr.
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2: Im Studio Gisa Weber. Der Bundestag hat sich unter anderem mit dem Thema Organspende beschäftigt. In Zukunft soll jeder zum Spender werden, der nicht ausdrücklich widerspricht. Ein ähnlicher Antrag war vor 6 Jahren gescheitert. Für dieses Mal sind die Initiatoren aus mehreren Fraktionen aber optimistisch. Die deutsche Wirtschaft wächst deutlich kräftiger als bisher erwartet. Die Forschungsinstitute haben ihre Prognose auf 1,3% angehoben. Und das trotz anhaltender Krisen wie dem Iran-Krieg. Im Frühjahr hatten die Experten noch mit einem Wachstum von 0,6% gerechnet. Rheinland-Pfalz leitet ein weiteres Jahr die Ministerpräsidentenkonferenz. Eigentlich hätte ab Oktober Sachsen-Anhalt übernommen. Nach dem AfD-Wahlsieg hatte noch Ministerpräsident Sven Schulze von der CDU aber gesagt, dass er auf den MPK-Vorsitz verzichten will. Künstliche Intelligenz kann wohl helfen, viele noch unerkannte Herzprobleme binnen Sekunden zu erkennen. Britische Forscher haben eine KI so trainiert, dass sie bei einem EKG die meisten Menschen mit Herzschwäche und undichten Herzklappen identifiziert. Auch wenn der Arzt eigentlich gar nicht danach gesucht hat.
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2: 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Es ist 23 Uhr.
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5: Im Studio Gisa Weber. Remis bei Jürgen Klopps Premiere als neuer Fußball-Bundestrainer. 1:1 stand es am Ende im Nations League-Spiel der deutschen Nationalmannschaft in Amsterdam. Das Ausgleichstor für die Niederländer fiel erst in der Nachspielzeit. Der Bundestag hat sich unter anderem mit dem Thema Organspende beschäftigt. In Zukunft soll jeder zum Spender werden, der nicht ausdrücklich widerspricht. Ein ähnlicher Antrag war vor 6 Jahren gescheitert. Für dieses Mal sind die Initiatoren aus mehreren Fraktionen aber optimistisch. Die Stimmung ist schlechter als die Lage. Das sagen führende Experten mit Blick auf die Wirtschaft in Deutschland. Sie verdoppeln ihre Wachstumsprognose für dieses Jahr und gehen von 1,3% aus. Zwei Gründe: die trotz des Iran-Kriegs robuste Weltwirtschaft und der KI-Boom. Sachsen-Anhalt wird nicht wie geplant den Vorsitz der Ministerpräsidentenkonferenz übernehmen. Noch Ministerpräsident Schulze von der CDU hatte darauf nach dem AfD-Wahlsieg verzichtet. Der MPK-Vorsitz entscheidet maßgeblich, welche Themen in der Länderrunde gesetzt werden.
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0: Es ist 0 Uhr.
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2: Im Studio Gisa Weber. Die deutsche Fußballnationalmannschaft hat im ersten Länderspiel unter Jürgen Klopp als neuen Bundestrainer unentschieden gespielt. 1:1 trennte sich das Team in der Nations League in Amsterdam von den Niederlanden. In dieser Länderspielpause stehen noch zwei weitere Partien an, gegen Griechenland und Serbien. Der Bundestag hat sich zum ersten Mal mit der geplanten Reform der Geheimdienste beschäftigt. Bundesnachrichtendienst und Verfassungsschutz sollen deutlich mehr Rechte bekommen und in Zukunft auch aktiv gegen Hacker und Saboteure vorgehen dürfen. Der Opposition, insbesondere der AfD und der Linkspartei, gehen die Maßnahmen zu weit. Die deutsche Wirtschaft wächst deutlich kräftiger als bisher erwartet. Die Forschungsinstitute haben ihre Prognose auf 1,3% angehoben. Und das trotz anhaltender Krisen wie dem Iran-Krieg. Im Frühjahr hatten die Experten noch mit einem Wachstum von 0,6% gerechnet. Rheinland-Pfalz leitet ein weiteres Jahr die Ministerpräsidentenkonferenz. Eigentlich hätte ab Oktober Sachsen-Anhalt übernommen. Nach dem AfD-Wahlsieg hatte noch Ministerpräsident Sven Schulze von der CDU aber gesagt, dass er auf den MPK-Vorsitz verzichten will.
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1: 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Es ist 1 Uhr.
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2: Im Studio Gisa Weber. Remis bei Jürgen Klopps Premiere als neuer Fußball-Bundestrainer. 1:1 stand es am Ende im Nations League-Spiel der deutschen Nationalmannschaft gegen die Niederlande in Amsterdam. Lange hatte Deutschland geführt, das Ausgleichstor für die Niederländer fiel erst in der Nachspielzeit. Der Bundestag hat sich unter anderem mit dem Thema Organspende beschäftigt. In Zukunft soll jeder zum Spender werden, der nicht ausdrücklich widerspricht. Ein ähnlicher Antrag war vor 6 Jahren gescheitert. Für dieses Mal sind die Initiatoren aus mehreren Fraktionen aber optimistisch. Die Stimmung ist schlechter als die Lage. Das sagen führende Experten mit Blick auf die Wirtschaft in Deutschland. Sie verdoppeln ihre Wachstumsprognose für dieses Jahr und gehen von 1,3% aus. Zwei Gründe: die trotz des Iran-Kriegs robuste Weltwirtschaft und der KI-Boom. Opernfans in New York sollen künftig kostenlos in die berühmte Metropolitan Opera kommen. Pro Saison verlost das Opernhaus 70.000 Karten an Menschen aus der Stadt. Bürgermeister Mamdani hat die Aktion jetzt vorgestellt. Sie richtet sich vor allem an Menschen, die sich einen Besuch sonst nicht leisten können.
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2: 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Es ist 2 Uhr.
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4: Im Studio Gisa Weber. Im ersten Spiel unter Jürgen Klopp als Bundestrainer hat die deutsche Fußballnationalmannschaft ein Unentschieden geholt. 1:1 stand es am Ende in Amsterdam gegen die Niederlande in der Nations League. Den Treffer für Deutschland machte Felix Metscher. Bundestag und Bundesrat wollen heute den Weg für günstigeres Tanken freimachen. Sie stimmen über den Tankrabatt der Bundesregierung ab. Ab 1. Oktober sollen Benzin und Diesel dann um 17 Cent pro Liter günstiger werden. So einen Rabatt hatte es im Mai und im Juni schon einmal gegeben. Außerdem haben Bundestag und Bundesrat noch viele andere Themen auf dem Zettel. Unter anderem soll der Rat sein Go geben für das antragslose Kindergeld. So sollen Eltern von Bürokratie entlastet werden. Im Bundestag wird außerdem erstmals über die Einführung einer Frühstartrente beraten. Ein KI-Programm von ChatGPT-Anbieter OpenAI hat Websites der australischen Regierung gehackt. Das Tool wollte vertrauliche Daten einer Statistikbehörde abgreifen. Als das blockiert wurde, suchte es nach Wegen, die Sperre zu umgehen. Australiens Premier nennt das inakzeptabel.
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